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1: Hallo und herzlich willkommen, hier ist der Bernd. Ich begrüße euch recht herzlich hier zu meiner Sendung. Es ist 17 Uhr und wir haben heute einen Donnerstag zu fassen. Wer hätte das gedacht? Also es ist ja bald Wochenende. Großartig, oder? Ich finde schon. Den halben Tag morgen, den überstehe ich auch noch. Ja, musikalisch habe ich euch so einiges rausgesucht. 80er, 90er und das Beste von heute. Und starten wollen wir mit AC/DC. Ja, das hört ihr schon im Hintergrund. For those about to rock. Und ja, dann wünsche ich euch erstmal viel Spaß und Erholung. Und viel Freude in dieser Stunde.

Also ich finde diesen Song einfach grandios. Das Schlagzeug beginnt mit einem einfachen Groove und dann kommt der Bass dazu. Geil. Ja, das war ein extra breit mit Polizisten und jetzt habe ich was Neues rausgesucht. Leonie, Somewhere in Between.

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Ja, auf die Mischung. Kommt das an hier beim Förderradio? Das war jetzt Rita Ora mit You Only Love Me. Und jetzt Michael Jackson. Bad.

0: Danke.
1: So, das waren Fury in the Slaughterhouse mit Time to Wonder. Und ja, über das Wetter wundere ich mich jetzt gerade nicht mehr. Gestartet sind wir mit kühlen 12 Grad. Ja, und wir hatten ein bisschen Sonne, Wind, Regen, eigentlich alles dabei. Und 15 Grad waren da die Höchstwerte. Ja, zum Abend hin oder zur Nacht bleibt es grau in grau. Hin und wieder sehen wir mal den Mond hervorluken, aber 7 Grad. Mehr wird es heute Nacht nicht. Ist recht frisch. Aber wie wird das denn morgen, am Freitag? Morgen gibt es einen Mix aus Sonne und Wolken. Dabei bleibt es trocken und das ist doch schon mal wichtig, dass wir zum Wochenende hin besseres Wetter kriegen. Und es sieht auch ganz gut aus. Ja, die Temperaturen, Höchstwerte 17 Grad und der Wind weht mäßig aus westlicher Richtung. Und wenn ich so gucke, ja, also nächste Woche könnte es schon recht sommerlich werden. So, jetzt kommen wir zu einem meiner Lieblingssongs. Und zwar ist das Martin B. Julia Engelmann, Rocket One mit Grapefruit.

und das war Moby mit Discolize. Und das war es jetzt auch schon wieder mit der Donnerstagsausgabe mit uns durch den Feierabend hier beim Förderradio mit mir, dem Bernd, am Mikrofon. Schön, dass ihr zugeschaltet habt. Und ich würde mich natürlich freuen, euch morgen um 17 Uhr hier nochmal begrüßen zu dürfen, um gemeinsam ins Wochenende zu starten. Weil das soll ja doch eigentlich recht schön werden. Kommen wir nochmal schön raus an die frische Luft. Den letzten Song, den ich spielen möchte, ist von Black Wonderful Life. Und jetzt wünsche ich euch mit dem Abendprogramm viel Erfolg, viel Spaß. Und dann bis morgen, euer Bernd.

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2: Moin und herzlich willkommen hier im Förderradio in der Sendung Augen zu, Ohren auf. Ich bin der André am Mikro und schön, dass ihr eingeschaltet habt. Und heute habe ich eine Sängerin, ja, Singer-Songwriterin ist das eher. Und zwar, sie ist gerade mal 15 Jahre alt und schreibt ihre Songs auch selbst und hat ihre erste EP veröffentlicht. Und sie heißt Falling into the Stars. Und ich rede von der Sophia Auroria. Und ja, ihr hört erstmal den Song Falling into the Stars und freut euch auf eine Stunde mit Sophia und mir hier im Studio. Viel Spaß. Und wenn ihr Fragen oder so habt, dürft ihr gerne in die große Wunschbox schreiben.

0: Tja, das war Falling into the Stars. So heißt auch ihre EP. Und ich darf jetzt am Telefon begrüßen die Sophia Auroria. Hallo Sophia.
1: Hallo, ich bin Sophia, 15 Jahre alt, komme aus Berlin. Und ja, wie ihr gehört habt, habe ich meine erste EP rausgebracht, Falling into the Stars. Der Vibe ist so dark indie pop, von den allen Songs.
0: Ja, 15 Jahre alt, das ist ein Wahnsinn. Du schreibst deine Songs auch selbst und hast deine erste EP veröffentlicht. Da kommen wir nachher auch nochmal zu den einzelnen Songs. Die hören wir natürlich jetzt in der Sendung auch noch. Aber kommen wir jetzt nochmal dazu, du bist ja noch in der Schule. Ist da Musik denn auch so dein Lieblingsfach?
1: Also auf jeden Fall. Da hatte ich auch immer eine 1 gehabt. Und ja, in der Schule macht Musik mir immer Spaß, privat natürlich auch. Aber ja, mein Lieblingsfach ist schon Musik in der Schule.
0: Und wie ist das so, wie bist du denn zur Musik denn gekommen?
1: Also ich singe schon immer so, auch schon von klein aus. Also

0: das ist, glaube ich, einfach so in mir drin. Und irgendwann habe ich gemerkt, so, okay, also mein Hobby ist einfach das Singen, so mein Leben ist so das Singen, und deswegen habe ich halt irgendwann angefangen, Gesangsunterricht zu nehmen und Songs zu schreiben und dann, ja, welche selbst halt zu machen.
1: Wie alt warst du denn, als du Gesangsunterricht genommen hast?
0: 12.
1: Oh, das ist noch gar nicht so lange her, ne?
0: Ja.
1: Wann oder was hat dich denn an der Musik von Anfang an besonders fasziniert?
0: Einfach wirklich so Sänger, die mich inspiriert haben, haben mir auch so gezeigt, boah, wie krass man die Stimme so entwickeln kann. Mhm. Und auch so die Art von Musik, welche Art, boah, ich liebe sehr halt sowas, so, also englische Musik liebe ich sehr und ja, so traurige auch, also so Klavier, Geige, sowas Leichtes.
1: Mhm. Und wie haben jetzt so deine ersten musikalischen Schritte denn ausgesehen? Wie hast du denn so angefangen mit der Musik, also mit dem Singen, oder hast du ein Musikinstrument gelernt?
0: Also singt du schon immer, aber ich habe vor ein paar Jahren angefangen, Klavier zu spielen und hatte auch Klavierunterricht und jetzt auch Gitarren.
1: Mhm. Und das machst du alles noch so, während du zur Schule gehst?
0: Ja.
1: Wahnsinn. Was sagen denn so deine Mitschüler und Mitschülerinnen, dass du jetzt so deine erste EP rausgebracht hast?
0: Also meine Mitschüler freuen sich immer darüber und supporten mich auch sehr. Ich bin auch schon öfters aufgetreten in der Schule, bei Abschlussfeiern oder so. Da durfte ich immer singen. Die Lehrer haben mich herzlich eingeladen. Also die Schule unterstützt mich da auch schon wirklich sehr. Mhm. Und die sagen, das ist echt cool, was ich mache.
1: Mhm. Also gibt es denn so Menschen auch jetzt, die dich jetzt auch supporten, wie du schon sagst, Lehrer, deine Mitschüler, Freunde. Und wie ist das denn mit deinen Eltern? Was sagen
0: also
1: die dazu?
0: Meine Eltern lieben auch sehr, was ich mache und sind sehr stolz.
1: Mhm.
0: Unterstützen mich, ja.
1: Sophia, gibt es denn so musikalische Vorbilder, die dich jetzt musikalisch geprägt haben?
0: Ja, also schon seit ich klein bin, liebe ich Lana Del Rey sehr. Und seit so 3 Jahren höre ich Nessa Barrett, also ist eine amerikanische Sängerin. Und also die haben mich beide sehr inspiriert, auch für meine EP.
1: Mhm. Du hast jetzt auch so eine besondere Stimme, wenn man deine Musik hört. Sie ist irgendwie auch besonders. Also das ist schon, als wenn du schon ewig und 3 Tage dort Musik machst. Also ist schon faszinierend.
0: Ja. Ich singe halt, wie gesagt, schon immer und habe mich halt weiterentwickelt.
1: Mhm. Ja. Ja, Falling Into the Stars heißt ja deine EP und den Song haben wir auch gehört. Was soll der Song denn bewirken? Oder was sagt er aus?
0: Es sollte am Anfang eine Idee von einem Intro sein, also wirklich was so reinhaut, also mit so richtig viel insgesamt Instrumente und mit so vielen Harmonien. Und deswegen habe ich mir auch so gedacht, so Stars, weil es so schön klingt, und halt in die Sterne einfach fallen. So. Und es ist so ein Intro halt raus geworden.
1: Mhm. Wir hören jetzt nochmal einen zweiten Song von deiner EP, und zwar Last 7 Minutes. Vielleicht magst du da mal kurz was zu erzählen.
0: Also Last 7 Minutes ist von meiner EP der letzte Song und ist eins der traurigsten, sagen wir mal, und hat mich auch inspiriert, auf jeden Fall von Nessa Barrett, so ein paar Lieder. Vom Text her, ja, so auch so im Allgemeinen, so im Alltag, was so passiert. Ja.
1: Hm. Okay, dann hören wir doch einfach mal rein. Und wie gesagt, wenn ihr gerne was schreiben möchtet oder Grüße loswerden wollt, darf auch an die Sophia sein, dann dürft ihr natürlich gerne in die Gruß- und Wunschbox schreiben. Aber jetzt hört erstmal Last 7 Minutes.

0: So, das war Last 7 Minutes. Auch ein sehr schöner Song. Bis jetzt sind das ja immer so Balladen, die du geschrieben hast. Hast du vielleicht auch noch mal Lust, irgendwie so ein bisschen was Peppigeres noch zu machen? Also so ein bisschen schneller? So Dance oder sowas?
1: Jetzt von meinen Liedern her?
0: Ja, genau.
1: Hast du Home.
0: Ja, dann hören wir daher noch mal rein. Okay. Kommen wir jetzt noch mal zum Songwriting. Du schreibst ja deine Songs selbst. Ja. Wann hast du denn angefangen, deine Songs oder mit dem Songschreiben, wann hast du damit angefangen?
1: Also komplett angefangen mit Songwriting habe ich mit 12 auch. Und also mein allererster Song von AP, den ich geschrieben habe, war Midnight Summer mit meiner besten Freundin Sedita.
0: Okay. Und wie seid ihr so auf die Idee gekommen, oder auch du, mit Songs zu schreiben oder Songs zu schreiben?
1: Also was wir zusammen geschrieben haben, also die Inspiration kam halt eher von unseren Übernachtungen und so, wo Sommerferien waren im Sommer. Also wir hatten sehr viel Spaß und wir haben gedacht, so immer am Abend, wo so Sommernacht war, auf Balkon gechillt, ja, ey, lass mal irgendeinen Song schreiben, der da so passt. Und dann kam halt so ein Sommerlied und dann habe ich angefangen zu schreiben und habe ihr immer gesagt, findest du das gut, findest du es nicht gut? Und sie hat immer Feedback gegeben, ja, das ist gut.
0: Okay. Und dann hast du gedacht, so jetzt schreibe ich weiter.
1: Ja.
0: Und wie viele Songs hast du bisher geschrieben?
1: Also ich schreibe momentan auch noch Songs. Ich schreibe immer Songs, aber auf der EP halt habe ich natürlich 6.
0: Okay. Wo kommt denn so die meiste Idee her für deine Songs?
1: Vom Text jetzt her? Oder
0: ja, genau. So? Von der Text, vom Text her.
1: Also textlich denke ich manchmal erstmal nach, oder allgemein erstmal denke ich mal nach, wie soll der Song klingen? Entweder ist es was Poppiges oder etwas mit Klavier oder was Langsames oder was sehr was Krasses bedeutet. Und dann, wenn ich so denke, okay, das passt gerade im Moment wirklich gut dazu, dann denke ich mir ein Thema aus oder was gerade passiert ist. Oder allgemein, wenn ich einen Film gucke und mich das inspiriert lässt, dann schreibe ich darüber.
0: Okay. Und schreibst du jetzt auch so Songs, was euch, sag ich mal, Jugendliche auch, sag ich mal, in euch vorgeht, was euch bewegt zurzeit?
1: Ja, schon.
0: Und wenn ich mal fragen darf, was ist das so zurzeit, was euch so vielleicht bewegt?
1: Also kommt halt auf Person an. Mhm. Aber ich denke mal, es ist halt so. Ja, Schulleben halt, das ist alles anstrengend und wenn auch alles anstrengend ist, dann hat man halt auch Tage, wo es einfach nur schlecht läuft oder in der Schule irgendwas passiert, dann hat man halt auch so Sachen, so die einfach nur schlecht laufen, dann denkt man, ey, alles ist gerade scheiße, aber das ist halt normal und man muss halt schon einfach alles so durchstehen, weil es ist wichtig, ne?
0: Ja, genau. Jetzt ist der Text da. Und die Melodie, die ist ja auch wichtig. Hast du die dann auch schon so im Kopf oder

0: Du hast ja.
1: Also, es kam immer aufs Song an, aber ich hatte schon bei manchen Songs jetzt so gedacht, ich habe irgendwas gesummt oder so und habe gedacht, ey, es könnte ein Lied werden. Ja.
0: Okay. Und du hast ja gesagt, Klavier spielst du ja auch schon ein bisschen länger. Begleitest du
1: Ja.
0: dich denn auch beim Songschreiben auch also auf dem Klavier?
1: Ja, immer, auch alle meine Songs auf der EP, auch andere Songs, die ich schreibe. Erstmal mache ich immer irgendwelche Akkorde auf dem Klavier und denke, ey, die sind schön und fange so an, meine Lieder zu singen, zu schreiben.
0: Und so entstehen dann so die ersten Demos dann?
1: Ja.
0: Und was passiert denn danach?
1: Ja, dann nehme ich halt immer erstmal alles auf und denke, vielleicht könnte da noch mal reingehen in den Text, wo ich dann was ändern könnte. Und irgendwann vielleicht nach Wochen oder so, wo ich mir denke, ey, der Song wird was. Gab's schon mal, dann habe ich Fabrice oder so angeschrieben oder Freunde und hab's die ja anhören lassen.
0: Was ist denn jetzt für dich schwieriger, einen guten Text zu schreiben oder eine Melodie zu finden?
1: Einen guten Text zu schreiben, ja. Das ist wirklich schwieriger für mich.
0: Ja. Du hast ja einfach, oder ihr habt ja, oder du hast mit deiner Freundin ja angefangen zu schreiben. Und hat euch da irgendjemand das auch oder mal an die Hand genommen und gesagt, Mensch, ihr müsstet das vielleicht ein bisschen so machen, oder habt ihr einfach intuitiv einfach geschrieben?
1: Wir haben einfach losgelegt. Klar hatten wir immer so Feedbacks von Freunden oder von Eltern, aber trotzdem hatten wir nie etwas, wo die gesagt haben, nee, das geht gar nicht oder so.
0: Und wie gehst du jetzt damit um, wenn du beim Schreiben einfach nicht weiterkommst? Was machst du dann?
1: Also das passiert mir öfters. Dann frage ich immer meine Freunde nach, ob die irgendwas helfen können. Und wenn es mir so geht, dann lasse ich mir immer eine Pause dazwischen und nach Tagen probiere ich wieder dran zu arbeiten und das hilft dann auch.
0: Gibt es jetzt Erlebnisse oder Situationen, die immer wieder in deine Songs einfließen, Sophia?
1: Nicht wirklich, weil ich halt immer versuche, ein anderes Gefühl darzustellen, nicht immer im selben zu bleiben, sondern immer ein anderes halt, ja, einmal gut, einmal schlecht, so.
0: Und wie persönlich dürfen jetzt deine Songs für dich werden?
1: Verstehe die Frage nicht.
0: Wenn du jetzt zum Beispiel, ja, persönlich dich betrifft, persönlich irgendwas und das bewegt dich, dass du sagst, Mensch, ich möchte darüber einen Song schreiben, wie weit würdest du gehen, dass das sehr persönlich wird, so ein Song?
1: Also, ich würde schon also alles schreiben, also, aber ob ich es rausbringe, dann ist immer so eine Sache.
0: Genau.
1: Ja.
0: Du hattest ja noch was, oder du hattest ja gesagt, du hattest schon den Fabrice erwähnt. Das ist ja der
1: Ja.
0: Fabrice Richter Reichhelm. Da sagtest du ja, du schickst ihm dann schon mal was. Und wie hast du denn Fabrice kennengelernt?
1: Durch meine Gesangslehrerin, Antonia. Ich hatte sie kennengelernt über Instagram und ja, hatte dann angefangen, mit ihr Gesangsunterricht zu nehmen und sie meinte, ey Sophia, du musst irgendwas mit deiner Stimme machen. Das war in der Zeit, wo ich wirklich noch mich nicht getraut habe, überhaupt vor Leuten zu singen oder so oder irgendwas gemacht habe. Sie meinte, irgendwas muss ich machen. Und dann meinte sie, ich kenne jemanden, da habe ich auch schon mal einen Song gemacht. Und sie meinte, ja, dann Fabrice Richter-Reichheim, da kannst du doch mal vielleicht hingehen und versuchen, etwas aufzunehmen. Da habe ich mit meiner Mutter gesprochen und sie meinte, dass wir das machen. Zuallererst hatten wir Covers aufgenommen, also andere Songs gesungen, einfach nur so erstmal das Studio-Feeling zu haben, wie das für mich ist. Ja, und irgendwann kam halt die Zeit, wo wir meinten, ja, wir nehmen auch meine Songs dann auf.
0: Du warst ja dann bei ihm sicherlich im Studio.
1: Ja.
0: Wie war das denn so, das erste Mal bei Fabrice im Studio zu sein?
1: Es war mega krass für mich, weil es so viel, so viele Sachen gab und wo ich gesehen habe, wie er da dran gearbeitet hat, an meinen Stimmen, an meinen Instrumental, an alles da. Mixing, Mastering, das ist so krass, wie viel man dafür wirklich können muss. Aber ich habe wirklich viel gelernt, auch in der Zeit, wo ich da war.
0: Wie lange hast du denn so verbracht im Studio, bis die EP fertig war?
1: So 8 Monate haben
0: wir. Okay. Wie seid ihr denn vorgegangen, als du sagtest, ihr habt ja Kontakt zu Fabrice aufgenommen und dann habt ihr euch ja getroffen. Du hast wahrscheinlich schon deine Demos vorher schon geschickt oder hattest sie mit im Gepäck. Und wie habt ihr denn angefangen, da an den Songs zu arbeiten?
1: Fabrice hat sich sie zuerst angehört und meinte wirklich, als zuallererst, das sind die wirklich Top-Songs und wir sind trotzdem erstmal in den Texten reingegangen und manchmal gab es was, wo er meinte, ja, da könnte man noch was ändern. Dann haben wir da nochmal reingeguckt und dann, wie die Melodie klingt und wo wir beide einverstanden waren, haben wir angefangen, den Song zu produzieren, also Songs für Song.
0: Also du hast auch immer wieder, also wurdest auch mitgenommen, sicherlich dann, ne?
1: Ja.
0: Und was hat dir am meisten Spaß gebracht?
1: Aufzunehmen. Die Songs hat mir sehr Spaß gemacht. Ist halt auch viel Arbeit, immer wieder erneut aufnehmen, weil, ne? Aber mehr hat mir Spaß gemacht, auf jeden Fall das Instrumental zu erstellen, so, wo wir sagen, ey, mach nochmal Schlagzeug rein, mach nochmal E-Gitarre rein und das macht wirklich Spaß.
0: Okay. Ich habe jetzt ja noch was in der großen Wunschbox hier. So, da legen wir mal los. Und der Yusuf und der Yunus haben geschrieben, bitte, wir möchten gegrüßt werden. Wir sind ihre größten Fans. Also, du darfst sie gerne grüßen, Sophia.
1: Ja, hallo Yusuf und hallo Yunus.
0: Und Yusuf hat noch geschrieben, Siegen Packs. Ich weiß nicht, was es bedeutet, aber du weißt es wahrscheinlich.
1: Also ich kann nur sagen, nur das kann ich sagen.
0: Okay, und dann habe ich hier noch, Zilli hat noch geschrieben, weiter so.
1: Ja. Zilli ist eine Katze eigentlich, von meiner besten Freundin die Katze. Und Zilli kommt sogar im Song vor Midnight Summer.
0: Okay. Aber wir wollen jetzt mal, du hattest ja gesagt, ein bisschen schneller ist Home.
1: Ja.
0: Das ist keine so Ballade. Um was geht es denn dort in dem Song?
1: Ich wollte halt einen Song haben, der Home hieß, weil mir der Name so gefallen hat. Und warte, erstmal habe ich mir gedacht, so etwas jemanden, der so sich anfühlt wie zu Hause. Und dann dachte ich erstmal so ein langsames Lied. Und dann habe ich gemerkt, das passt gar nicht. Und dann habe ich so Songs gehört, die mich inspirieren lassen haben. Und dann habe ich gesagt, es muss was Poppiges sein, aber es muss darum gehen, also jemanden so zu empfinden, als wäre es wirklich dein Zuhause und niemand anderes, egal mit wem du bist und was du machst, niemand fühlt sich so an wie die Person.
0: Okay. Sophia, dann darfst du den Song jetzt auch mal ansagen. Jetzt bist du die Moderatorin.
1: Ja, das ist Home.
0: Okay. Alle jetzt in meinem Programm.
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0: So, Sophia. Ja, auch ein sehr schöner Song, wie ich finde. Und ich muss immer wieder sagen, du hast eine außergewöhnliche Stimme. Und da passt das ja irgendwie alles irgendwie zusammen. Und du hast ja jetzt deine ersten Erfahrungen gemacht im Studio von dem Fabrice. Und als du jetzt, du sagtest ja, ihr musstet ja auch Sachen dann aufnehmen. Durftest du denn auch, oder hast du auch mal ein Musikinstrument eingespielt? Oder habt ihr es eher, sag ich mal, so am Computer nachher gemacht?
1: Ich habe schon oft in meinen Songs zum Beispiel das Klavier eingespielt. Er hat mir immer freie Wahl gelassen. Er hat immer gesagt, du kannst gerne ran, du kannst immer was ausprobieren. Aber sowas wie Gitarren und so hat er gemacht. Aber Klavier habe ich oft eingespielt. Aber sowas wie Schlagzeug und so haben wir ja über den Computer alles gemacht. Oder halt besser gesagt digital.
0: Ja. Du hattest ja sicherlich auch zu den einzelnen Songs, schwebt dir ja sicherlich auch was vor, wie es klingen soll. Und hast du denn das auch so mit ihm besprochen dann?
1: Ja, er hat immer gesagt, ob das passt oder nicht passt. Und er meinte, wenn er meinte, ja, das passt, dann haben wir halt immer so genau passend gesucht, was genau gut klingt, perfekt zum Song.
0: Und als du der Song gemastert war und du den erst zum ersten Mal gehört hast, die Songs, du hast ja 6 Stück davon, wie war das denn so für dich? Was für ein Gefühl war das?
1: Ich habe ja zuallererst wirklich, das war mein erstes Mal überhaupt so gemasterte Songs von mir zu hören. Und ich fand den Unterschied zu davor und komplett fertig gemacht so krass und war wirklich glücklich und meinte auch, ey, das ist so tolle Arbeit gewesen, danke.
0: Und als du jetzt das erste Mal im Studio warst, was hast du gelernt, was du vorher überhaupt nicht erwartet hattest?
1: Also zuallererst habe ich wirklich viel gelernt. Ich habe gesehen, was er da gemacht hat immer. Ich habe ihn oft zugeguckt, also allgemein mit dem Mixing und alles. Das ist wirklich viel Arbeit und ich habe auf jeden Fall viel gelernt zum Mixing und auch zum Beispiel, wenn man Stimmen, Vocals aufnimmt, wie weit man entfernt sein muss, wenn man laut, leise ist. Also das habe ich auf jeden Fall gelernt.
0: Nun ist das ja so im Studio, dass ja doch manchmal, also das wissen ja die wenigsten, dass man ja immer wieder nochmal anfangen muss. Das klingt irgendwie noch nicht ganz so gut. Man muss immer nochmal singen, nochmal singen. Hast du damit gerechnet damals?
1: Nein, weil am Anfang meinte ich auch, hey, das dauert vielleicht so 2 Wochen, weil ich wusste wirklich nicht, wie lange das braucht, so mit Studio-Season. Und ja, dann hat es auch wirklich lang gedauert und ja, ist es nicht. Und dann, wo ich es wusste, habe ich gedacht, das ist wirklich krass. Und ja, natürlich hatten wir immer wieder Tage, wo wir gesagt haben, irgendwie wird das nicht. Dann haben wir nochmal kurz gewartet und dann immer wieder aufgenommen, bis es wirklich gut wurde.
0: Und hat sich denn so mit der Zeit und so deine Arbeitsweise im Studio dann auch verändert?
1: Ja, auf jeden Fall. Ich wurde auf jeden Fall besser, schneller. Wir haben viel schneller zusammengearbeitet nach einer Zeit.
0: Und wann ist denn so, wenn du jetzt deine Songs schreibst, wann ist so für dich die beste Zeit? Ist das eher so tagsüber oder bist du eher so die Nachteule?
1: Ja, Nachteule. Also ich schreibe immer abends, nachts meine Songs und da bekomme ich auch am meisten Inspiration.
0: Ich möchte gerne mal eine kleine Schnellrunde machen, entweder oder.
1: Ja.
0: Und da habe ich 10 Sachen und zwar, da legen wir mal los. Und zwar Studio oder Bühne?
1: Bühne.
0: Frühaufsteherin oder Nachteule?
1: Nachteule.
0: Songwriting mit Kopfhörern oder mit Instrument?
1: Mit Instrument.
0: Spontan einen Song schreiben oder alles vorher planen?
1: Spontan einen Song schreiben.
0: Großes Konzert oder kleiner oder einen kleinen Auftritt?
1: Groß.
0: Sommer oder Winter?
1: Winter.
0: Okay. Meer oder Berge?
1: Meer.
0: Kaffee oder Tee?
1: Tee.
0: Lieber einen Song schreiben oder einen Song live performen?
1: Live performen.
0: Welthit oder zeitloser Lieblingssong?
1: Das zweite.
0: Okay, das war zeitloser Lieblingssong. Vielen Dank, Sophia. Die Produktion und Zusammenarbeit, da möchte ich jetzt auch nochmal drauf eingehen. Also du arbeitest ja mit einem Produzenten zusammen, also jetzt mit dem Fabrice Richter-Reichheim. Wie muss man sich eure Zusammenarbeit dann konkret vorstellen?
1: Also zuallererst verstehen wir uns immer gut und sind immer einig und hören uns erstmal beide Meinungen an. Und also wie wir zusammenarbeiten, ist immer erstmal, wir hören, was machen wir heute, und ja, dann sage ich meine Vorschläge, er sagt okay, und dann legen wir auch los.
0: Mhm. Sophia, wie viel steht bei einem Song schon fest, bevor du bevor du bei Fabrice im Studio bist?
1: Ich gehe immer mit schon Songs, die ich schon habe, zu ihm.
0: Mhm. Du hast ja nun 6 Songs auf deiner EP drauf. Und gab es denn so 1-2 Songs, die hattest du auch noch mit dabei, aber die es noch nicht geschafft haben auf der EP?
1: Ja. Es gab wirklich so ein paar, die sogar aufgenommen wurden fast und auch fast, also was heißt fertig, aber sie waren wirklich schon in Arbeit, und ich meinte so, irgendwie passen die gar nicht zur EP. Und irgendwie waren es auch gar nicht mehr meine Songs so, die mir so wirklich zum Herzen lagen. Deswegen meinen wir, wir machen sie weg, und hatte dann neue.
0: Okay. Und die sind erstmal in die Schublade gewandert und warten jetzt irgendwann vielleicht mal wieder rauszukommen.
1: Ja.
0: Um was ging es denn in diesen Songs, die es jetzt nicht geschafft haben?
1: Sagen wir mal so, also sie waren wirklich sehr ähnlich, aber ich habe halt diese Songs geschrieben, die ich so gesagt weggelassen habe, sogar Tick davor geschrieben, bevor all das. Mhm. Und das war halt so noch dieses Anfängerding, wo ich lieber meinte, doch nicht dann.
0: Also da fehlte vielleicht noch das Gefühl wahrscheinlich, ne?
1: Ja.
0: Okay. Und gibt es jetzt Momente, in denen ein Produzent eine völlig andere Idee für einen Song hat als du? Gab es das?
1: Nee, nicht wirklich.
0: Okay. Und wie habt ihr jetzt am Ende entschieden, welche Richtung ein Song nehmen soll?
1: Wir haben immer zusammen entschieden. Hm. Also er meinte schon so, wenn er wirklich das so sagen würde, irgendwie passt das nicht, dann hätte er es mir gesagt, aber er meinte immer, das ist wirklich gut und wir lassen es auch dann so.
0: Ja. Und woran habt ihr jetzt gemerkt, so der Song ist jetzt fertig und jetzt wird nichts mehr geändert, jetzt ist Schluss?
1: Wo wir beide wirklich einig waren, wo ja die Texte klar waren, nichts muss mehr geändert werden, und von wie man es singt, also die Melodie, die bleibt fest, dann wussten wir, okay, so bleibt es dann auch. Also es gab immer vielleicht noch so 1-2 Instrumente, die reinkamen am Ende, aber so leise im Hintergrund.
0: Mhm. Okay, Midnight Summer hast du ja auch schon so ein bisschen drüber erzählt. Das war ja so jetzt der erste Song, glaube ich, ne, den du da geschrieben hattest.
1: Geschrieben, ja.
0: Mhm. Und vielleicht, dass du nochmal erzählst, was es in dem Song geht.
1: Also Midnight Summer, wie man schon hört, ist ein Sommerlied. So Abend, so warmer Sommertag, einfach so ein wirklich schöner Abend. Also man hört schon vom Text her, um was es da geht. Und ja, die Inspiration war wirklich so von so Übernachtungen und so mit meiner besten Freundin im Sommer, wo es sehr Spaß gemacht hat. Und ja, mit ihrer Katze halt zu Hause. Und deswegen kommt auch ihre Katze am Ende vom Lied vor.
0: Okay, also dann hört jetzt genau dazu am Ende, ja, dann ist Zilli, ne?
1: Zilli. Ja, Zilli.
0: Okay, gut. Okay, dann legen wir mal los.

0: Da war, glaube ich, die Katze, ne? Irgendwie?
1: Ja.
0: Zu hören? Okay. Wie seid ihr denn auf die Idee gekommen?
1: Wir haben einfach gedacht, Sally passt perfekt in diesen Song. Und haben gesagt, ey, schick mir mal ein Video, wo Sally miaut. Und dann habe ich es reingemacht.
0: Okay, super. Cool. Coole Idee. Tja, so ist die Silly denn jetzt verewigt in einem Song.
1: Ja.
0: Sophia, bei welchem Song warst du während der Produktion vielleicht selbst am meisten überrascht, wie er sich entwickelt hat?
1: Also, den wir schon gehört haben, war halt Home. Das war der Song so, wie ich schon meinte, eigentlich so ein bisschen, wo am Anfang gar nicht so die Idee war, dass es so poppig klingt. Eigentlich war es am Anfang so ein langsames Lied und irgendwie kam immer mehr dazu und auch mit so Effekten und dann am Ende wurde es halt so ein krasser Popsong.
0: Mhm. Das sind ja auch so die Stimmen, die singst du ja ein oder dann den Songs und dann bei dem einen Song jetzt auch, gerade immer mit Midnight Summer, da war ja nochmal so im Hintergrund ja nochmal so was zu hören und das oder da warst du ja auch dabei, ne?
1: Ja, also Harmonien halt.
0: Genau. Mhm. Als ihr jetzt so im Studio wart und die Songs wurden immer mehr, 6 Stück nachher an der Zahl, und habt ihr dann nachher gedacht, so jetzt ist es Zeit, jetzt 6 Songs sind fertig, jetzt machen wir eine EP?
1: Die Idee war schon am Anfang, dass die EP gemacht wird.
0: Mhm. Und war auch schon klar, dass dass die EP Falling into the Star heißen soll?
1: Am Anfang hatte ich noch gar keinen Namen, aber irgendwie nachdem allen Songs, die so langsam entstanden sind, habe ich gesagt, ja, dieser Name passt halt perfekt. Also erstmal hatte ich sowas wie Stars nur und dann kam sowas, also ich hatte irgendwie überlegt, sowas wie mit iStars oder sowas, und dann meinte jeder, nee, irgendwie komisch so, und deswegen irgendwann kam halt Falling into the Stars.
0: Mhm. Und als ihr jetzt an der EP gearbeitet habt, hat sich jetzt so dein Blick auf deine eigene Musik denn auch verändert?
1: Ja.
0: Mhm. Und das ist sicherlich auch so, das ist ja auch eine harte Arbeit, muss man ja auch mal dazu sagen. Man schreibt den Song, man geht ins Studio und Musik ist ja, sag ich mal, es wird ja viel auch veröffentlicht, jede Woche, und hast du jetzt dadurch auch die Musik schätzen gelernt?
1: Auf jeden Fall, ja. Also nachdem ich alles, was ich dazu gelernt habe, ja.
0: Okay. Ja, ich guck mal kurz einen Blick in die große Wunschbox. Da schreibt die Laila: Ich bin Sophias größter Fan und werde sie für immer unterstützen, egal was passiert. Liebe Grüße von Laila.
1: Ja, das ist meine beste Freundin, Laila.
0: Und dann schreibt sie nochmal: Liebe Grüße, Sophia, ich supporte dich immer und ganz viel Spaß beim Radio. Ich höre schon die ganze Zeit zu.
1: Danke.
0: Deine EP in 3 Worten, wie würdest du die beschreiben?
1: Oh, das ist, okay, ich muss kurz überlegen.
0: Ja? Ich könnte jetzt auch eine andere Frage stellen. Dann
1: lieber so.
0: Okay. Wenn jetzt jemand deine EP zum ersten Mal hört, was möchtest du, dass diese Person danach von dir mitnimmt?
1: Dass ich diese, also alles so textlich her, dass wirklich alles so Leben von mir ist.
0: Mhm. Okay. 2 Songs haben wir ja hier noch und ich würde mal vorschlagen, wir spielen noch einen Song, bevor es weitergeht. Welchen möchtest du denn, dass wir jetzt spielen? 2 haben wir noch. Notebook oder Pretty Superstar?
1: Notebook.
0: Notebook, okay. Vielleicht magst du da ein bisschen was zu erzählen.
1: Auf jeden Fall, da gibt's was zu erzählen. Und zwar, diesen Song habe ich innerhalb von 2 Stunden geschrieben und da textlich hat sich auch nie was geändert. Es war nachts, irgendwie 3 Uhr nachts, und mir war langweilig und ich lag einfach nur im Bett, also wir hatten da Ferien, und ich habe gesagt, ey, irgendwie habe ich Lust, jetzt einen Song zu schreiben. Ich hatte nicht mal eine Melodie im Kopf, nicht einen großen Gedanken, einfach nur Notebook, einfach nur Notebook hatte ich in meinem Kopf. Und da habe ich gesagt, was kann man über so ein Notebook schreiben? Und ich habe einfach losgeschrieben und dann ja, ist dieser Song entstanden, wo mir aber trotzdem noch bei diesem Song Leute geholfen haben, war meine Bestfreundin Layla und Jeremy. Das waren meine zwei Freunde, die auch immer, also vom Instrumental her alles, wie der Song entstanden ist, die haben immer mitgeholfen bei diesem Song, weil die diesen Song auch wirklich sehr lieben.
0: Mhm. Wenn die so fleißig mit immer dabei sind, so oder ab und an, habt ihr vielleicht mal überlegt, mal zusammen einen Song zu schreiben, ja, und auch ins Studio zu gehen?
1: Also mit meiner besten Freundin Layla haben wir sogar schon einen Song geschrieben. Ja, ist jetzt noch geheim, aber wir arbeiten dran.
0: Okay, ja, da sind wir gespannt. Aber erstmal hören wir Notebook von dir und dann hören wir uns gleich weiter. Und ihr habt jetzt noch die letzten 15 Minuten jetzt noch Zeit, gerne noch was in die große Wunschbox reinzuschreiben. Da freuen wir uns drauf.

0: Ja, das war Notebook. Ein sehr schöner Song, auch eine Ballade. Und ja, deine EP heißt ja Falling into the Stars. Und ja, jetzt wollen wir nochmal hören, deine EP in drei Worten.
1: Dark, dreamy und emotional.
0: Okay, super. Dann haben wir es doch. ja, Live-Auftritte. Du hattest das ja vorhin schon mal zu Anfang gesagt, dass du ja auch in der Schule schon oft aufgetreten bist. Was hast du oder wo bist du noch aufgetreten?
1: Ich wurde öfters eingeladen zu Fabrice, also meinem Produzenten, ja, auf ein paar Konzerten, wo er meinte, du kannst gerne auftreten hier bei mir, und ich habe da meine Songs ab und zu gesungen, auch Covers, um mehr Erfahrung, Bühnenerfahrung zu sammeln.
0: Mhm. Was verändert sich jetzt für dich, wenn du einen Song nicht mehr im Studio, sondern vor Publikum singst?
1: Also meine zu singen war immer schön für mich, weil es eine andere Erfahrung ist, so wie Leute reagieren. Aber allgemein liebe ich einfach so vor Leuten so aufzutreten, richtig.
0: Mhm. Und wenn du jetzt auf der Bühne stehst, beziehungsweise kurz auf die Bühne, kurz davor bist, hast du Lampenfieber?
1: Ja, immer. Aber zum Beispiel in der Schule, also bevor ich immer aufgetreten bin, hatte ich immer Zeit davor zu üben, Soundcheck auch. Oder Wochen davor habe ich immer geübt. Trotzdem habe ich danach, ich sage immer, ey, soll ich jetzt? Und ja, trotzdem ziehe ich immer durch und trotzdem schaffe ich es immer, weil ich weiß, wie es läuft. Aber am Anfang ist halt immer so ein bisschen, ja, Angst da.
0: Mhm. Gibt es immer dir so ein kleines Ritual, bevor du auf die Bühne gehst?
1: Ich also wärme meine Stimme immer auf und ja, singe davor einfach den Song nochmal ganz oft durch und stelle mir einfach vor, wie das laufen wird, einfach alles gut, und dann mache ich es einfach.
0: Mhm. Und wie ist das denn so für dich, als du jetzt das erste Mal mit Fabrice, sag ich mal, auf der Bühne warst, oder du durftest auf die Bühne und da saß oder standen jetzt die ganzen Leute, wie war es für dich so, die erste Erfahrung?
1: Aufregend, aber ich habe halt auch wirklich nur Positives bekommen. Wirklich nur gute Leistungen und so.
0: Mhm. Gibt es einen Auftritt, der dir besonders in Erinnerung geblieben ist?
1: Ja, das war dieses Jahr noch. Da habe ich auf einer Abschlussfeier in meiner Schule gesungen. Das war in einer wirklich großen Halle. Da hatten die letzten 10 Klässler ihren Abschlussfeier und da durfte ich 3 Lieder singen. Und das hat mir am meisten Spaß gemacht, weil da war ich richtig so drinne, und ja, es hat mir sehr Spaß gemacht, weil es sehr groß war und ich wirklich krasse, ja, Konzerterfahrungen so gesagt bekommen habe selbst.
0: Mhm. Ich muss nochmal wieder ein bisschen in die große Wunschbox wieder schauen, da steht ein bisschen drinne, da müssen wir einmal kurz nochmal da nochmal rein, und zwar der Jeremy schreibt, Hi Sophia aus dem Zug.
1: Ja, okay, hi.
0: Und jetzt die Mia, die hat auch fleißig geschrieben. Ah, legen wir mal los. Ich bin sehr stolz auf Sophia und hoffe, sie kriegt irgendwann die Reichweite, die sie verdient.
1: Dankeschön, Mia.
0: Und dann schreibt sie noch liebe Grüße und 67, was immer das heißen mag.
1: 6767.
0: Okay, gut. Dann schreibt sie noch, Sophia, du machst das so toll, ich hab dich lieb.
1: Ich hab dich auch lieb.
0: Okay, so, jetzt schreibt sie aber nochmal. Oh mein Gott, Sophia, live gesehen bei der Abschlussfeier. Sie hat das so gut gemacht.
1: Ja, danke.
0: Okay. Ja, wir wollen mal einen kleinen Blick nach vorne werfen. Was möchtest du musikalisch als nächstes ausprobieren?
1: Ich möchte auf jeden Fall noch dranbleiben, Songs rauszubringen, Singles. Weiter dranbleiben, mache ich auf jeden Fall noch Instrumente lernen und neue Ideen zu suchen oder wie Songs klingen. Also einfach das Neue wirklich auszuprobieren, neue Art, Version von mir.
0: Mhm. Und würdest du musikalisch vielleicht noch ein bisschen was anderes machen, als was du jetzt im Moment machst an Musik?
1: Mhm. Also ich würde immer eigentlich singen, auftreten und Songs selbst erstellen, so.
0: Mhm. Aber so ein anderes Musikgenre würdest du jetzt nicht wechseln wollen?
1: Nicht wirklich.
0: Okay. Gibt es jetzt einen Traum, Sophia, den du dir mit deiner Musik unbedingt noch erfüllen möchtest?
1: Also wirklich großer Traum ist wirklich, Leute, die meine Musik lieben, hören. Und mein Traum ist einfach wirklich nur Konzerte zu geben. Mit Konzert ist gemeint einfach nur on stage singen, tanzen und Leute mitnehmen.
0: Mhm. Social Media, wo bist du denn da unterwegs?
1: Ich bin auf TikTok und auf Insta.
0: Mhm. Du hast jetzt ja vielleicht einen direkten Kontakt ja auch dadurch auf Menschen oder auch Fans, die dir auch dann sicherlich darüber schreiben, oder?
1: Ja.
0: Gab es denn schon mal so eine Situation, wo du sagst, oder wo du dir sagen musstest, das muss ich löschen oder so, weil da vielleicht Kritik kam?
1: Ich lasse mich nicht eigentlich immer ärgern wegen sowas, wenn ich Hate bekommen sollen würde oder sowas. Oder halt, also ich hatte natürlich schon Kommentare, aber es sind immer irgendwelche Leute, die dann ja einfach nur Langeweile haben. Und nee, ich lasse es dann aber auch immer so dann.
0: Ja. Die sollen es erstmal besser machen, ne, Sophia?
1: Ja, auf jeden Fall, weil genau. Nicht das, was ich kann.
0: Genau. Was bedeutet für dich die Musik?
1: Musik bedeutet für mich alles. Ohne Musik würde ich nicht leben. Ohne Musik ist mein Leben. Also Musik ist einfach alles, was für mich ist, weil es sagt so viel über Leben aus für mich.
0: Mhm. Tja, Sophia, wir haben noch einen Song, haben wir ja noch. Der heißt Pretty Superstar. Vielleicht magst du einmal kurz nochmal darüber was zu erzählen, zu dem Song.
1: Ja, Pretty Superstar ist ein, wie man schon hört, schöner Superstar, hübscher Superstar, ja, es geht halt, ich habe halt sehr über das Thema gesehen, Hollywood, L.A., wenn Leute wirklich diese Berühmtheit haben, wie sehr sie gar kein Privatleben mehr haben, weil sie so verfolgt werden von Paparazzis und überall werden sie gefilmt, überall haben sie, die haben gar kein Leben mehr, das geht komplett bei den unter, nur weil sie deren Hobby so gesagt machen, was Leuten so viel gefällt, dass die verrückt werden. Und darüber habe ich einen Song geschrieben. Ja.
0: Hm, cool. Ja, es ist schön, dass du dir auch darüber auch Gedanken machst, ne? Also das ist ja, das ist manchmal, sag ich mal, ein Superstar zu sein, ist vielleicht manchmal nicht immer ganz so toll. Die haben ja auch die Schattenseiten, ne? Dass man manchmal gar nicht mehr rausgehen kann, weil man überall erkannt wird. Ne, und gestalkt wird und so weiter und so fort. Also, genau, und die Paparazzi dann noch. Mia, erstmal vielen lieben Dank, dass du dir heute die Zeit genommen hast und dass wir dich hier im Förderradio begrüßen dürfen oder durften. Und wir wünschen dir auf jeden Fall weiterhin viel Erfolg, viel Spaß bei der Musik. Und und ich freue mich schon, wenn wir wieder ein zweites Interview machen. Vielleicht ist ja auch der Fabrice dann mit dabei.
1: Ja, dankeschön.
0: Möchtest du noch jemanden grüßen?
1: Ich möchte grüßen Leila, Jeremy, Salia, Celita und Sally.
0: Okay, dann ja, bleib noch kurz in der Leitung, aber du darfst natürlich den Song, den letzten, den darfst du natürlich auch noch ansagen.
1: Okay, dann kommt jetzt Pretty Superstar.
0: Okay, und wir sagen tschüss und habt noch eine schöne Zeit. Und bis dann. Tschüss.

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1: Hallo und herzlich willkommen, hier ist der Bernd. Ich begrüße euch recht herzlich hier zu meiner Sendung. Es ist 17 Uhr und wir haben heute einen Donnerstag zu fassen. Wer hätte das gedacht? Also es ist ja bald Wochenende. Großartig, oder? Ich finde schon. Den halben Tag morgen, den überstehe ich auch noch. Ja, musikalisch habe ich euch so einiges rausgesucht. 80er, 90er und das Beste von heute. Und starten wollen wir mit AC/DC. Ja, das hört ihr schon im Hintergrund. For Those About to Rock. Und ja, dann wünsche ich euch erstmal viel Spaß und Erholung und viel Freude in dieser Stunde.

Also ich finde diesen Song ja einfach grandios. Das Schlagzeug beginnt mit einem einfachen Groove und dann kommt der Bass dazu. Geil. Ja, das war ein extra breit mit Polizisten und jetzt habe ich was Neues rausgesucht. Leonie, Somewhere in Between.

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Ja, auf die Mischung. Kommt das an hier beim Förderradio? Das war jetzt Rita Ora mit You Only Love Me. Und jetzt Michael Jackson. Bad.

0: Danke.
1: So, das waren Fury in the Slaughterhouse mit Time to Wonder. Und ja, über das Wetter wundere ich mich jetzt gerade nicht mehr. Gestartet sind wir mit kühlen 12 Grad. Ja, und wir hatten ein bisschen Sonne, Wind, Regen, eigentlich alles dabei. Und 15 Grad waren da die Höchstwerte. Ja, zum Abend hin oder zur Nacht bleibt es grau in grau. Hin und wieder sehen wir mal den Mond hervorluken, aber 7 Grad. Mehr wird es heute Nacht nicht. Ist recht frisch. Aber wie wird das denn morgen, am Freitag? Morgen gibt es einen Mix aus Sonne und Wolken. Dabei bleibt es trocken und das ist doch schon mal wichtig, dass wir zum Wochenende hin besseres Wetter kriegen. Und es sieht auch ganz gut aus. Ja, die Temperaturen, Höchstwerte 17 Grad und der Wind weht mäßig aus westlicher Richtung. Und wenn ich so gucke, ja, also nächste Woche könnte es schon recht sommerlich werden. So, jetzt kommen wir zu einem meiner Lieblingssongs. Und zwar ist das Martin B. Julia Engelmann, Rocket One mit Grapefruit.

Ja, und das war Moby mit Discolies. Und das war es jetzt auch schon wieder mit der Donnerstagsausgabe mit uns durch den Feierabend hier beim Förderradio mit mir, dem Bernd, am Mikrofon. Schön, dass ihr zugeschaltet habt. Und ich würde mich natürlich freuen, euch morgen um 17 Uhr hier nochmal begrüßen zu dürfen, um gemeinsam ins Wochenende zu starten. Weil das soll ja doch eigentlich recht schön werden. Können wir nochmal schön raus an die frische Luft. Den letzten Song, den ich spielen möchte, ist von Black, Wonderful Life. Und jetzt wünsche ich euch mit dem Abendprogramm viel Erfolg, viel Spaß und dann bis morgen. Euer Bernd.

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